0: sie sollen dir zu eigen werden.
1: Ich sag zu allem nein.
0: O Himmel, kann dies möglich sein? 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Vielleicht

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0: glaub mir, Oswin, Wein ist mir viel lieber als Geld und Mädchen. Bin ich verdrießlich oder schlecht gelaunt? Ich greife zur Flasche und kaum sehe ich den ersten Boden, schon ist all mein Verdruss verschwunden. Die Flasche wirft mir keinen schrägen Blick zu, wie mein Mädchen, wenn ihr der Kopf nicht am rechten Fleck sitzt.
1: Unser großer Prophet mag's mir nicht übel nehmen. Gift und euch. Es ist doch eine hübsche Sache um den Wein, nicht, Bruder Pedrillo?
0: Richtig, Bruder Oswin, richtig.
1: Man wird gleich so munter. So heiter. So gut gelaunt.
0: Hast du noch etwas Wein, Brüderchen? Hör zu, Alter, trink mir nicht zu viel. Es steigt einem leicht in den Kopf.
1: Mach dir keine Sorgen.

0: bin so nüchtern wie nur möglich.
1: Es wirkt, Alter, es wirkt.
0: Aber verraten darfst du mich nicht, Brüderchen. Darfst du nicht? Oh, wenn's Mahomet wüsste.
1: Nein, nein, nein, nein.
0: Wenn's der Bassa wüsste. Denn siehst du, liebes Blondchen. Ja. Oder nein?
1: Es wird höchste Zeit, ihn fortzuschaffen. Nun komm, Alter, komm. Wir wollen schlafen gehen.
0: Schlafen? So früh schon schlafen? Es ist ja kaum Morgen.
1: Die Sonne ist schon hinunter. Komm, dass uns der Bassa nicht überrascht.
0: Gute Nacht, Brüderchen. Gute Nacht.
2: Gute Nacht, Brüderchen. Gute Nacht.

0: Alter Eisenfresser, da hast du deinen gerechten Lohn. Nur fürchte ich, ist's eigentlich noch zu früh. Bis Mitternacht sind's noch 3 Stunden. Da könnte er seinen Rausch schon wieder ausgeschlafen haben. Kommen Sie, Herr, kommen Sie. Konstanze.
1: Blondchen, pst.
0: Die Luft ist rein. Unser Argus ist blind.
2: Oh, mein Belmonte.
0: Konstanze, endlich.
2: Ist's möglich? Und Petrio, wo ist Osmin?
0: Na, in seinem Haus.
2: Nach so vielen
0: ich
2: Tagen
0: ihn
2: der Angst.
0: Voll zugedeckt.
2: Nach so vielen ausgestandenen Leiden,
0: voll wie eine
2: wieder in meinen Armen.
3: Dieser eine Augenblick lässt mich meinen ganzen Schmerz vergessen.
4: Gute Nacht, Brüderchen, gute Nacht.
2: Ach, Liebste, ich bin so glücklich, dass ich weinen muss.